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1: Im Deutschen Garten des Argonauten. Landschaft mit Argonauten. 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Landschaft mit
2: Argonauten. Landschaft. Hallo. Hallo. Hallo.
3: So, was? Was? 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Midi. Was? Midi Amate? Reallandschaft?
2: Was?
3: Mit was? Mit Argonauten? So, See bei Strausberg. Verkommenes Ufer.
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